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1: Soziale Basel spielt sich oft hinter verschlossenen Türen ab. Ob eine Notschlafstelle oder ein Frauenhaus. Viele von uns sind sicher schon einmal an diesen Türen vorbeigelaufen, vielleicht aber ohne zu wissen, was sich genau dahinter abspielt. Am 5. Juni will das der Event Einblick ändern. 66 soziale Einrichtungen öffnen ihre Türen schon zum zweiten Mal und laden die Bevölkerung ein, einen besseren Überblick vom sozialen Dschungel in Basel zu bekommen. Im vorigen Jahr ist die Resonanz laut Sophie Schwager Teil der Projektleitung so gut gewesen, dass Einblicke Basel das Jahr in die zweite Runde geht.
2: Die Resonanz vom letzten Jahr war, dass es viele tolle Austausche gegeben hat, sowohl von Seiten Besuchenden wie aber auch von den Institutionen ist uns das rückgemeldet worden, was natürlich sehr schön ist. Und dass sich auch Zeit genommen worden ist, für in Austausch zu gehen, Begegnungen können zu schaffen und dementsprechend auch vielleicht bei gewissen Leuten den Vorurteilen zu begegnen und die in einem nächsten Schritt auch können abbauen.
1: Vom 2 bis am 8. hast du die Möglichkeit, Einblick ins grosse soziale Netzwerk von Basel zu bekommen. 66 soziale Einrichtungen haben alle ein eigenes Programm aufgestellt, um den besten Einblick in ihre Arbeit zu geben. Unter anderem können Besuchende mit einer Dunkelbrille durch Basel laufen und hautnah erfahren, wie es ist, sich nur aufs Gehör zu verlassen zu müssen. Auch kann man in der Gassenküche selber anpacken und zusammen kochen. Mit Führungen kann man sich einer Gruppe anschliessen und ins Gespräch kommen. Mit den 150 Programmpunkten macht Einblick Basel sichtbar, was sonst meist in Stille passiert. Nicole Schwarzenbach, Vorstandsmitglied von Einblick Basel, spricht auf dem Medienrundgang an, warum der Event so wichtig für Basel ist.
3: Weil das Format Begegnungen schafft und Begegnungen verändern etwas. Sie machen deutlich, es geht nicht nur um die anderen, sondern es geht um die Menschen, die Teil dieser Stadt sind. Menschen mit ihren eigenen Fähigkeiten, Talenten, Schwächen, Wünschen, Rechten und Bedürfnissen.
1: Soziale Herausforderungen betreffen alle, indirekt oder direkt. Wer versteht, wie Menschen in unterschiedlichen Situationen leben und welche Unterstützung sie bekommen, entwickelt laut Sophie Schwager Teil der Projektleitung mehr Verständnis, Solidarität und Verantwortungsbewusstsein.
2: Das soziale Angebot in Basel ist sehr breit, auch die Bereiche sind sehr breit, beispielsweise Armut, Arbeitslosigkeit, Migration, Beeinträchtigung oder auch Sucht. Und das sind Themen, die oftmals auch mit Vorurteilen behaftet sind, das sind Hemmschwellen. Auch hier und Einblick Basel möchte dort Begegnungen schaffen, um diesen Vorurteilen zu begegnen und die Hemmschwellen auch abzubauen.
1: Falls auch du Interesse hast, den sozialen Dschungel von Basel besser kennenzulernen, dann findest du auf der Webseite www.einblickbasel.ch weitere Infos oder du gehst am Freitag, am 5. Juni einfach mal selber vorbei. Denn ein starkes und gesundes Basel braucht einen Austausch über alle Lärmswelten hinweg. Zitat Jürg Erismann, Standortleiter Roche Basel. Für Radio X Neva Flirl.
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1: Soziale Basel spielt sich oft hinter verschlossenen Türen ab. Ob eine Notschlafstelle oder ein Frauenhaus. Viele von uns sind sicher schon einmal an diesen Türen vorbeigelaufen, vielleicht aber ohne zu wissen, was sich genau dahinter abspielt. Am 5. Juni will das der Event Einblick ändern. 66 soziale Einrichtungen öffnen ihre Türen schon zum zweiten Mal und laden die Bevölkerung ein, einen besseren Überblick vom sozialen Dschungel in Basel zu bekommen. Im vorigen Jahr ist die Resonanz laut Sophie Schwager Teil der Projektleitung so gut gewesen, dass Einblicke Basel das Jahr in die zweite Runde geht.
2: Die Resonanz vom letzten Jahr war, dass es viele tolle Austausche gegeben hat, sowohl von Seiten der Besuchenden wie aber auch von den Institutionen ist uns das rückgemeldet worden, was natürlich sehr schön ist. Und dass sich auch Zeit genommen worden ist, für in Austausch zu gehen, Begegnungen können zu schaffen und dementsprechend auch vielleicht bei gewissen Leuten den Vorurteilen zu begegnen und die in einem nächsten Schritt auch können abbauen.
1: Vom 2 bis am 8. hast du die Möglichkeit, Einblick ins grosse soziale Netzwerk von Basel zu bekommen. 66 soziale Einrichtungen haben alle ein eigenes Programm aufgestellt, um den besten Einblick in ihre Arbeit zu geben. Unter anderem können Besuchende mit einer Dunkelbrille durch Basel laufen und hautnah erfahren, wie es ist, sich nur aufs Gehör zu verlassen zu müssen. Auch kann man in der Gassenküche selber anpacken und zusammen kochen. Mit Führungen kann man sich einer Gruppe anschliessen und ins Gespräch kommen. Mit den 150 Programmpunkten macht Einblick Basel sichtbar, was sonst meist in Stille passiert. Nicole Schwarzenbach, Vorstandsmitglied von Einblick Basel, spricht auf dem Medienrundgang an, warum der Event so wichtig für Basel ist.
3: Weil das Format Begegnungen schafft und Begegnungen verändern etwas. Sie machen deutlich, es geht nicht nur um die anderen, sondern es geht um die Menschen, die Teil dieser Stadt sind. Menschen mit ihren eigenen Fähigkeiten, Talenten, Schwächen, Wünschen, Rechten und Bedürfnissen.
1: Soziale Herausforderungen betreffen alle, indirekt oder direkt. Wer versteht, wie Menschen in unterschiedlichen Situationen leben und welche Unterstützung sie bekommen, entwickelt laut Sophie Schwager Teil der Projektleitung mehr Verständnis, Solidarität und Verantwortungsbewusstsein.
2: Das soziale Angebot in Basel ist sehr breit, auch die Bereiche sind sehr breit, beispielsweise Armut, Arbeitslosigkeit, Migration, Beeinträchtigung oder auch Sucht. Und das sind Themen, die oftmals auch mit Vorurteilen behaftet sind, das sind Hemmschwellen. Auch hier und Einblick Basel möchte dort Begegnungen schaffen, um diesen Vorurteilen zu begegnen und die Hemmschwellen auch abzubauen.
1: Falls auch du Interesse hast, den sozialen Dschungel von Basel besser kennenzulernen, dann findest du auf der Webseite www.einblickbasel.ch weitere Infos oder du gehst am Freitag, am 5. Juni einfach mal selber vorbei. Denn ein starkes und gesundes Basel braucht einen Austausch über alle Lärmswelten hinweg. Zitat Jürg Erismann, Standortleiter Roche Basel. Für Radio X Neva Flirl.
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1: Die Bluespoetin Aja Monet beobachtet nicht nur, sondern betreibt auch Community Sermons. Auf 15 surrealistischen Spoken-Word-Kompositionen fordert sie die HörerInnen auf, anzuschauen. Zum vergossenen Blut im Kongo, der faschistischen Tendenz in den USA, aber sie fordert uns auch auf, in uns hineinzuhören, der Liebe nachzuspüren, die um uns herum ist. Das ist teils theatralisch, aber nie überspielt und ihrer Kunst als Dichterin geschuldet. Unterlegt von einer kompetenten Jazz-Crew of The Color of Rain, im zweiten Album von der Aja Monet. Der Track davon hört ihr jetzt.
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1: Soziale Basel spielt sich oft hinter verschlossenen Türen ab. Ob eine Notschlafstelle oder ein Frauenhaus. Viele von uns sind sicher schon einmal an diesen Türen vorbeigelaufen, vielleicht aber ohne zu wissen, was sich genau dahinter abspielt. Am 5. Juni will das der Event Einblick ändern. 66 soziale Einrichtungen öffnen ihre Türen schon zum zweiten Mal und laden die Bevölkerung ein, einen besseren Überblick vom sozialen Dschungel in Basel zu bekommen. Im vorigen Jahr ist die Resonanz laut Sophie Schwager Teil der Projektleitung so gut gewesen, dass Einblicke Basel das Jahr in die zweite Runde geht.
2: Die Resonanz vom letzten Jahr ist gesehen, dass es viele tolle Austausche gegeben hat, sowohl von Seiten Besuchenden wie aber auch von den Institutionen ist uns das rückgemeldet worden, was natürlich sehr schön ist. Und dass sich auch Zeit genommen worden ist, für in Austausch zu gehen, Begegnungen können zu schaffen und dementsprechend auch vielleicht bei gewissen Leuten den Vorurteilen zu begegnen und die in einem nächsten Schritt auch können abbauen.
1: Vom 2 bis am 8. hast du die Möglichkeit, Einblick ins grosse soziale Netzwerk von Basel zu bekommen. 66 soziale Einrichtungen haben alle ein eigenes Programm aufgestellt, um den besten Einblick in ihre Arbeit zu geben. Unter anderem können Besuchende mit einer Dunkelbrille durch Basel laufen und hautnah erfahren, wie es ist, sich nur aufs Gehör zu verlassen zu müssen. Auch kann man in der Gassenküche selber anpacken und zusammen kochen. Mit Führungen kann man sich einer Gruppe anschliessen und ins Gespräch kommen. Mit den 150 Programmpunkten macht Einblick Basel sichtbar, was sonst meist in Stille passiert. Nicole Schwarzenbach, Vorstandsmitglied von Einblick Basel, spricht auf dem Medienrundgang an, warum der Event so wichtig für Basel ist.
3: Weil das Format Begegnungen schafft und Begegnungen verändern etwas. Sie machen deutlich, es geht nicht nur um die anderen, sondern es geht um die Menschen, die Teil dieser Stadt sind. Menschen mit ihren eigenen Fähigkeiten, Talenten, Schwächen, Wünschen, Rechten und Bedürfnissen.
1: Soziale Herausforderungen betreffen alle, indirekt oder direkt. Wer versteht, wie Menschen in unterschiedlichen Situationen leben und welche Unterstützung sie bekommen, entwickelt laut Sophie Schwager Teil der Projektleitung mehr Verständnis, Solidarität und Verantwortungsbewusstsein.
2: Das soziale Angebot in Basel ist sehr breit, auch die Bereiche sind sehr breit, beispielsweise Armut, Arbeitslosigkeit, Migration, Beeinträchtigung oder auch Sucht. Und das sind Themen, die oftmals auch mit Vorurteilen behaftet sind, das sind Hemmschwellen. Auch hier und Einblick Basel möchte dort Begegnungen schaffen, um diesen Vorurteilen zu begegnen und die Hemmschwellen auch abzubauen.
1: Falls auch du Interesse hast, den sozialen Dschungel von Basel besser kennenzulernen, dann findest du auf der Webseite www.einblickbasel.ch weitere Infos oder du gehst am Freitag, am 5. Juni einfach mal selber vorbei. Denn ein starkes und gesundes Basel braucht einen Austausch über alle Lärmswelten hinweg. Zitat Jürg Erismann, Standortleiter Roche Basel. Für Radio X Neva Flirl.
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0: 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Ihr hört frisch die Sendung von der Musikreaktion auf Radio X, die neuesten Tracks auf der Playlist, genau wie vorstellt. Angefangen mit dem Remon Nakanishi. Eine interessante Stimme vom zeitgenössischen japanischen Folk. Schon lange beschäftigt er sich mit Banaldori-Dance-Traditionen, Minyo-Volkslieder und japanischer Folklore generell. Er verbindet diese Sachen mit modernen Einflüssen. Seine neueste Single, Nikawa Kodachin, interpretiert ein traditionelles Tanzlied aus Namarikawa, der Präfektur Toyama, und gibt einem einen neuen Gewand. Inhaltlich steht gemeinschaftliche Festkultur im Mittelpunkt, wie Erinnerung, Bewegung und das Miteinander in lokalen Tanzfest. Er bringt in das brasilianische Perkussion mit rein. Also neues zusammen, wie das tönt, hört ihr jetzt.
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tatsächlich Kawa Kodachin vom Ramon Nakanishikse, wo japanische Folktraditionen mit neuen Einflüssen neu gestaltet wird. In dem Fall unter anderem brasilianische Perkussion. Wir bleiben ein bisschen in der Folksphäre und gehen zu der Marissa Anderson, die seit vielen Jahren prägende Stimme vom amerikanischen Gitarre-Underground ist. Sie ist eine Musikerin aus Portland, bekannt für instrumentale Alben aus Einfluss von Folk, Blues und Country, aber auch Ambient, Drones und experimenteller Musik verbindet. Mit ihrem neuen Album, The Anthology of Un-American Folk Music Volume 1, verfolgt sie einen ungewöhnlichen Ansatz. Ausgangspunkt ist die Plattensammlung vom Folklorist Harry Smith, was sie Aufnahmen aus anderen Ländern entdeckt hat. Länder, die die USA im Verlauf von ihrem Leben immer wieder als politische Gegner erachtet hat, unter anderem Afghanistan, Vietnam, Jemen oder die Sowjetunion. Sie hat jahrelang recherchiert, intensiv zugelassen und jetzt ein Album veröffentlicht, das für gewisse vielleicht eher eine akademische Abhandlung ist, eine andere imitative Annäherung. Er hört den Song 10 von der Marissa Anderson ab dem aktuellen Album The Anthology of Un-American Folk Music.

for the anthology of un-American folk music from Marissa Anderson haben wir hier gehört. Und jetzt gehen wir das Tempo ein bisschen auffahren wieder und gehen in Basel Underground sozusagen zu der Band Preppers. Seit 2022 bewegt sich das Trio zwischen instrumentellem Noise Rock, minimalistischen Strukturen und atmosphärische Klanglandschaften. So viel der PR-Tag steht dazu. 2023 haben sie ihr Debütalbum Ripples rausgegeben und jetzt kommt ihr zweites Album mit dem Titel Guest Room. Das erscheint nächste Woche am 12. Juni via im Label Rubber Commune. Sie bleiben ihrem Charakter treu, repetitive Grooves, kantige Gitarre-Riffs und haben jetzt für das aktuelle Album auch Guest Musicians am Start, unter anderem Eva-Maria Karbacher am Saxophon, Janik Soland an der Elektronik und Daniel Steiner am Mikrofon. Es ist also nicht nur noch instrumental. Sie haben sich zum Ziel gesetzt, das Rockgenre auszureizen. Putting Up the Blinders schreiben sie. Zwei Songs sind schon draussen. Tauft wird am 19.06. Da schon mal ein Vorgeschmack auf das Album mit Looney, der von Preppers.

Clooney von Preppers gesehen. Ab ihrem kommenden Album, Guest Room, das erscheint dann nächste Woche. Und als letztes der Track von Death Hat, aka Blood Orange, der letztes Jahr sein Album SX Honey rausgebracht hat, das auch für uns bei Radio X hat, sein Lieblingsalbum vom Jahr war. Die neue Single SXHoney.mp3 knüpft klanglich an die Atmosphäre vom Vorgängeralbum an. Es ist auch in der gleichen Session entstanden. Verträumte Synthesizer treffen auf treibenden Breakbeat, Produktion zwischen Erinnerung, Melancholie und Euphorie. Besonders bemerkenswert ist ein Sample von einem Sky Ferreira Song Everything is Embarrassing aus dem Jahr 2013. Dave Heinz ist damals auch Co-Autor und Produzent an diesem Song beteiligt gewesen. Tut auch hier zurückgreifen, vorwärts schauen, neu machen, wegträumen. SX Honey, Blood Orange.

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1: Die Bluespoetin Aja Monet beobachtet nicht nur, sondern betreibt auch Community Sermons. Auf 15 surrealistischen Spoken-Word-Kompositionen fordert sie die HörerInnen auf, anzuschauen. Zum vergossenen Blut im Kongo, der faschistischen Tendenz in den USA, aber sie fordert uns auch auf, in uns hineinzuhören, der Liebe nachzuspüren, die um uns herum ist. Das ist teils theatralisch, aber nie überspielt und ihrer Kunst als Dichterin geschuldet. Unterlegt von einer kompetenten Jazz-Crew of The Color of Rain, im zweiten Album von der Aja Monet. Der Track davon hört ihr jetzt. 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
1: Soziale Basel spielt sich oft hinter verschlossenen Türen ab. Ob eine Notschlafstelle oder ein Frauenhaus. Viele von uns sind sicher schon einmal an diesen Türen vorbeigelaufen, vielleicht aber ohne zu wissen, was sich genau dahinter abspielt. Am 5. Juni will das der Event Einblick ändern. 66 soziale Einrichtungen öffnen ihre Türen schon zum zweiten Mal und laden die Bevölkerung ein, einen besseren Überblick vom sozialen Dschungel in Basel zu bekommen. Im Folgejahr ist die Resonanz laut Sophie Schwager Teil der Projektleitung so gut gewesen, dass Einblicke Basel das Jahr in die zweite Runde geht.
2: Die Resonanz vom letzten Jahr war, dass es viele tolle Austausche gegeben hat, sowohl von Seiten der Besuchenden wie aber auch von den Institutionen ist uns das rückgemeldet worden, was natürlich sehr schön ist. Und dass sich auch Zeit genommen worden ist, für in Austausch zu gehen, Begegnungen können zu schaffen und dementsprechend auch vielleicht bei gewissen Leuten den Vorurteil zu begegnen und die in einem nächsten Schritt auch können abbauen.
1: Vom 2 bis am 8. hast du die Möglichkeit, Einblick ins grosse soziale Netzwerk von Basel zu bekommen. 66 soziale Einrichtungen haben alle ein eigenes Programm aufgestellt, um den besten Einblick in ihre Arbeit zu geben. Unter anderem können Besuchende mit einer Dunkelbrille durch Basel laufen und hautnah erfahren, wie es ist, sich nur aufs Gehör zu verlassen zu müssen. Auch kann man in der Gassenküche selber anpacken und zusammen kochen. Mit Führungen kann man sich einer Gruppe anschliessen und ins Gespräch kommen. Mit den 150 Programmpunkten macht Einblick Basel sichtbar, was sonst meist in Stille passiert. Nicole Schwarzenbach, Vorstandsmitglied von Einblick Basel, spricht auf dem Medienrundgang an, warum der Event so wichtig für Basel ist.
3: Weil das Format Begegnungen schafft und Begegnungen verändern etwas. Sie machen deutlich, es geht nicht nur um die anderen, sondern es geht um die Menschen, die Teil dieser Stadt sind. Menschen mit ihren eigenen Fähigkeiten, Talenten, Schwächen, Wünschen, Recht und Bedürfnissen.
1: Soziale Herausforderungen betreffen alle, indirekt oder direkt. Wer versteht, wie Menschen in unterschiedlichen Situationen leben und welche Unterstützung sie bekommen, entwickelt laut Sophie Schwager Teil der Projektleitung mehr Verständnis, Solidarität und Verantwortungsbewusstsein.
2: Das soziale Angebot in Basel ist sehr breit, auch die Bereiche sind sehr breit, beispielsweise Armut, Arbeitslosigkeit, Migration, Beeinträchtigung oder auch Sucht. Und das sind Themen, die oftmals auch mit Vorurteilen behaftet sind, das sind Hemmschwellen. Auch hier und Einblick Basel möchte dort Begegnungen schaffen, um diesen Vorurteilen zu begegnen und die Hemmschwellen auch abzubauen.
1: Falls auch du Interesse hast, den sozialen Dschungel von Basel besser kennenzulernen, dann findest du auf der Webseite www.einblickbasel.ch weitere Infos oder du gehst am Freitag, am 5. Juni einfach mal selber vorbei. Denn ein starkes und gesundes Basel braucht einen Austausch über alle Lärmswelten hinweg. Zitat Jürg Erismann, Standortleiter Roche Basel. Für Radio X Neva Flirl.
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0: Heute ist Donnerstag, der 4. Juni und das kannst du heute Abend alles unternehmen.
1: Am 16:30 geht's im Kunstmuseum Basel Einführung für Lehrpersonen zu der aktuellen Ausstellung Ciao Fei.
0: Um 5 gibt Hussein Aga Khan eine Präsentation zum Thema Handeln mit Wirkung für resiliente Meere. Die Präsentation findet im Naturhistorischen Museum statt.
1: Im Kunsthaus Basel-Land können Lehrpersonen am 6. Einführung zu der aktuellen Ausstellung Memoir Voyageuse bekommen.
0: Um 6:30 veranstaltet das Musikbüro Basel ein Networking-Event, bei dem sich Menschen aus der Musikbranche untereinander vernetzen können.
1: Im Gare du Nord findet das ATK-Abschlussfestival Sonic Space statt. Es findet am 7. statt.
0: Auch um 7 kannst du im Tengeli-Museum an der kostenlosen Führung zur Ausstellung über Angelica Messiti teilnehmen.
1: Im Theater Basel läuft um 7:30 das Schauspiel Gesellschaft mit besonderer Hingabe GmbH.
0: Um 8:30 spielt Thomas Dürrs Trio ein Konzert im Bird's Eye Jazz Club.
1: Auch um 8:30 kannst du im Schall und Rauch an einer Jazz Jam Session teilnehmen.
0: Außerdem läuft um 8:30 im neuen Kino Basel der Film Femina Raidens.
1: Und im Stadtkino Basel kannst du dir um 9:15 den Film Chang King Express anschauen.
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2: Schönen guten Abend und herzlich willkommen zu X-Scout, der Pfadi-Radiosendung hier bei Radio X. Wir berichten einmal im Monat, immer am ersten Donnerstag von 6 bis 7 über die Pfadi-Welt. Hast du richtig gehört? Pfadis machen Radio. Und das sind wir. Ich bin der Aluko und ich leite euch heute durch die Sendung.
3: Ich bin der Radio, ich mache heute Technik und ein bisschen als Gastinterview nachher beim Thema.
4: Und ich bin Twist und ich bin auch dabei.
2: Wir sind heute zu dritt hier für euch dabei. Und Radio Twist, ich schmeiße euch voll rein. Ich habe eine These. Okay, wir machen zusammen Pfadi. Und ich behaupte, die Pfadi ist aktuell in der Schweiz die beste Grundlage für Demokratiebildung.
4: Oh, das ist eine steile These da.
2: Findest du nicht?
4: Hey, schon ein bisschen. Also, mich musst du gar noch ein bisschen überzeugen, weil einfach so der Satz ist ein bisschen holprig.
3: Ich auch. Ich finde das also fast ein bisschen in den Raum gestellt. Das Fundament dazu fehlt mir noch ein bisschen oder ist mir noch ein bisschen auf wackeligen Beinen. Aber ich lasse mich sehr gerne von dir überzeugen. Also.
2: Hear me out, oder? Wann funktioniert Demokratie in der Schweiz?
4: Wenn man kann mitbestimmen, Verantwortung übernehmen und halt auch, also wenn man darf ab. Wenn man wählen darf.
2: Genau, man darf wählen. Das machen wir in der Pfadi nicht so, aber Verantwortung übernehmen und mitbestimmen. Ich behaupte, das ist eine Grundlage, von, wie die Pfadi in der Schweiz funktioniert. Oder? Und darum, das trainieren wir und darum trainiert Pfadi, wo die Jugendlichen und junge Erwachsene Verantwortung übernehmen, Demokratie. Was meinst du, Radio? Überzeugt?
3: Absolut, absolut in die Richtung. Also Verantwortung schon ein paar Mal definitiv auch müssen da übernehmen oder auch schon weitergeben. Ich glaube, bei uns fängt das schon sehr früh an, oder? Also ich bin jetzt zwar nie ein Wölfli-Leiter gesehen, aber ich glaube, in den Wölfli gibt es auch so ein Konstrukt, oder? Twist, hast du Erfahrung dort?
4: Ja, also die Wölfli sind ja die ganz Kleinen, die 6- bis 11-Jährigen und dort haben sie auch so ein System, wo, also sie haben einen Rudel, sie sind in einen Rudel aufgebaut und dort haben sie jeweils auch eine Rudelführerin oder einen Rudelführer und das sind halt junge Kinder, also sind halt Kinder. Und die ältesten Kinder dürfen das Rudel anführen. Und ja, dort dürfen sie mitbestimmen, dürfen Verantwortung, sie müssen Verantwortung tragen, wenn sie sich zutrauen. Und das ist eigentlich schon die erste, ja, das erste Konstrukt, wo sie Verantwortung lernen tragen.
2: Ja. Siehst du, das ist genau das, was ich will sagen, oder? Mit 10 haben sie schon eine kleine Aufgabe, lernen Verantwortung, damit sie dann, wenn sie erwachsene Menschen sind, das können tragen. Ich merke, wir sind schon voll in dem Thema. Wir wollen das grosse Thema, das bisschen abstrakte Thema in dieser Sendung auseinandernehmen. Wenn du denkst, ja, doch, ja, schau deine These, ich will da noch mehr Sachen hören dazu, dann bleib dran in dieser vollen Stunde. Wir machen aber nicht nur das, wir hören ein bisschen News, der Radio hat ein paar Sachen zusammengetragen. Wir haben wunderbare Tanukis, Tipps und Tricks gegen Ende von der Sendung. Wir hören in der Mitte einen tollen Ausschnitt von einem Interview, das ich mit der Aileen gemacht habe. Die ist Rechtsanwältin und hat mich informiert über die rechtlichen Aspekte von Verantwortung in der Pfadiwelt. Und dann haben wir einen kleinen Diskussionsteil unter uns drei mit der Frage, wie lernen wir in der Pfadi überhaupt Verantwortung? Ich bin sehr gespannt, was für Punkte wir dort werden kommen. Bevor wir da reintatschen, gehen wir in einen ersten Song. Den Song haben wir geschickt bekommen von einer von unserer treuesten Hörerinnen. Ja, lustig, Tanuki. Unsere tolle Mitmoderatorin ist momentan in Japan und läuft dort von Südkap bis ans Nordkap. Sie hat uns einen tollen Song geschickt, wo sie gerade ein bisschen motiviert, dran zu bleiben, weitermachen, weiterzulaufen. Wenn man mal ein bisschen Tempo braucht, kommt man in den Rhythmus rein. Viel Spass mit Fireball von Synapsen.

0: Das ist Fireball für Synapsen und du hörst X-Scout, die Fadi-Radiosendung hier bei Radio X. Wir sind mit in einer Sendung, die viel Verantwortung trägt. Und bevor wir tiefer in das Verantwortungsthema reingehen, gebe ich im Radio die Verantwortung, uns ein bisschen abzudaten, was in der letzten Zeit denn in der Fadi-Welt so gelaufen ist.
1: Dankeschön vielmals an Luca fürs Mic an dieser Stelle. Ich glaube, das Allergrößte, was passiert ist jetzt in diesem Monat, so newstechnisch gesehen, sind eigentlich die Filos und Auflass gesehen. Gerade perfekt. Sind ihr gesehen? Tschüss.
2: Leider nicht, nein. Ich war selber auch in der Ferien und ich bin langsam ein bisschen zu alt zum Mitleiden und ich habe es irgendwie verpasst, mich für eine Küche anzumelden. Oder, ja, ich war einfach selber in der Ferien, muss ich sagen.
1: Das ist auch okay. Ja. Luca?
0: Ich bin als Coach auf meine Abteilung besuchen. Die haben das super gemacht. Wunderschönes Wetter haben sie gehabt in der Villa. Wirklich toll. Die Auflass war ein bisschen nass, habe ich gehört.
1: Ja, das habe ich auch so mitbekommen, die Auflass nass. Ich habe noch nie ein trockenes Pfeiler bis jetzt erlebt. Dementsprechend auch nicht. Ich habe noch vor kurz geschwind einen Unfall fabriziert und habe dementsprechend nicht ins Pfeiler leiden können. Das heisst, ein schönes Pfeiler bleibt für mich in Zukunft ein Träumchen. Ja. Dann, zusätzlich hat noch die Bundeskonferenz von der Pfadi stattgefunden. Und ein neues Krisenteam ist im Einsatz. Neu sind Posten nicht durchs Amt besetzt, sondern durch die Leiter, die sich aktiv fürs Team gemeldet haben. Wir haben sogar jemanden hier im Live-Studio dabei, der Luca. Du bist ja vorher im Krisenteam, bist du dort schon unterwegs gewesen?
0: Nein, ich bin jetzt neu im Krisenteam in dieser neuen Zusammensetzung. Und das ist wirklich auch der Grundwechsel, ist, man ist nicht mehr als Kantonsleiterin automatisch drin, sondern es ist ein separates Team, das unabhängig agieren kann. Was noch sehr viel Sinn macht aus unserer Sicht.
1: Ja. Macht, also wie muss man sich das vorstellen? Hast du mehr Dynamik im Team drin oder mehr Motivation? Wie muss man sich das vorstellen?
0: Ich glaube, es sind mehr Ressourcen, um nicht nur ein Amt haben und nebendran müssen, dürfen und müssen so Krisenfälle unterstützen, sondern man macht das, weil man Lust hat, hier seine Expertise und Erfahrung weiterzugeben und junge Erwachsene, junge Leitende die Verantwortung ein bisschen abzunehmen. Sind wir wieder in dem Thema. Das ist das Ziel des Krisenteams. Die Pfadi-Leitenden unterstützen, Krisen zu managen, die vielleicht ein bisschen zu gross sind für sie, was wieder okay ist.
1: Super, danke schön vielmals, Luca, dass du das Krisenteam so unterstützt. Ich gebe in dem Fall das Mikrofon jetzt gerade zu dir zurück, das wäre die News gesehen.
0: Danke vielmals. Ihr seht, die Pfadi-Welt geht voll los. Wir sind im Sommer, der kommt und die Pfadi-Welt lebt vom Sommer und vom Draussensein. Wir gehen in ein nächstes Lied, das Twist uns mitgebracht hat. Es ist ein wunderschönes Lied, das ein bisschen vom Sommer redet. Was ist das für ein Lied, Twist?
2: Es ist Paradiso von Erlend Oy und La Comitiva. Und ich habe das Lied ausgesucht, weil es, wie man schon hört, es ist mega, mega sommerlich. Es erinnert ans Paradies, wie der Titel schon verrotet. Und das hat mir heute einfach gefällt. Mit dem ganzen Regen, den wir heute hatten, den Sommer.

0: wunderbar sommerliche Vibes hier mit dem Lied Paradise. Und du hörst X-Geld an einem nicht so sommerlichen, regnerischen Tag. Wir hoffen trotzdem, der Sommer kommt zurück. Und wenn dann Sola sind, in 3 Wochen haben wir noch Sonnenschein und Gitarrengeplänkel im Pfadilager. In dieser Sendung geht es um ein bisschen ein seriöses Thema. Wir werden über Verantwortung im Pfadi-Alltag reden. Das passt wunderbar in unsere tolle Rubrik «Typisch Pfadi».
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0: Wenn ich an das Wort «Verantwortung» denke, dann kommt mir gerade so ein Gesetzesbuch in den Kopf. Oder? Verantwortung, das ist rechtlich und juristisch mega gut definiert. Und darum habe ich gefunden, das sind wir nicht Profis, wir können reden, wir machen Pfadi und wir machen Radio. Wir sind keine Juristinnen und Juristen. Für das habe ich mit der Aline geredet. Die Aline ist Rechtsanwältin und ein langes Jahr, ich glaube 7 oder 8 Jahre, ist sie für das Juristische zuständig gewesen, hier in der Pfadi-Region Basel. Und auch eine gute Kollegin von mir. Das war ein tolles Gespräch gewesen, gestern zu oben. Sie hat mir einige Konzepte ein bisschen erklärt, aber es nimmt mich sehr zu wundern. Du bist, darf ich die testen?
4: Ja. Klar.
0: Ein Wort, das Aline gemeint hat, müssen wir unbedingt diskutieren, als erstes, wenn es um das Thema Verantwortung in der Pfadi geht, heisst Sorgfaltspflicht. Twist, was ist Sorgfaltspflicht? Was heisst das?
4: Da kommen mir gerade mega viele schreckliche Bilder in den Kopf, aber ich glaube, die sind nicht so nötig, die schrecklichen Bilder. Sorgfaltspflicht ist die, dass wir, die haben wir, die. Du musst mir wirklich aushelfen, es tut mir mega leid.
0: Zum Glück habe ich da auch nicht gefragt, Rechtsanwalt, immer gut kann erklären. Radio, bitte einmal Sorgfaltspflichtdefinition von der Aline.
5: Sorgfaltspflicht heisst einfach, wenn man etwas macht, dass man es sorgfältig macht. Also, dass man sich Mühe gibt, dass es richtig gemacht wird und dass man alle Risiken, die in dem Moment existieren oder können sein, dass man die im Blick behaltet. Und dass man die Risiken aushebelt, also dass die nicht schlussendlich eintreten. Ein Beispiel dafür wäre zum Beispiel, wenn man ein Geländegame macht und man sperrt Abhang ab. Und man sagt, der ist steil, okay, sonst Kinder runter. Jetzt, ein Leitwölfli ist nicht zuständig, um eine Absperrung zu machen. Das heisst, dort kann keine Sorgfalt für einen Leitwolf sein. Aber wenn man zum Beispiel der Blockverantwortliche ist für das Geländegame, dann kann man durchaus sorgfältig tätig sein und dort gehört so Sorgfalt dazu, dass man eben sieht, was gibt es für Gefahren, wenn man das Geländegame macht und sieht, oh, da hat es einen Abhang. Den Abhang muss man absperren. Und dort gehört dann dazu, entweder man tut selber absperren oder man tut jemandem sagen, mach die Absperrung. Und wenn man jemandem sagt, also wenn man es delegiert sozusagen und sagt, mach mir die Absperrung sauber, dann muss man sicher sein, dass die Person, die Absperrung macht, dass die das auch kann. Das gehört auch zu der Sorgfalt dazu, dass man die Personen, die man etwas hindelegiert oder wo man sagt, kannst du das bitte für mich machen, dass die Personen auch fähig sind, das tatsächlich richtig zu machen. Also man könnte dann nicht in einem Biber sagen, mach dort bitte eine Absperrung. Weil man tut dann die Sorgfalt übernehmen insofern. Also das, was die Person macht, wo man es hindelegiert hat, das wird einem dann angerechnet.
0: Also ich merke, Aline hat das Wort Sorgfaltspflicht erklärt und ich glaube, wenn wir, ich habe vorhin immer gesagt, Verantwortung im Pfadialltag und das entsprechende juristische Wort ist Sorgfaltspflicht. Und man hat die Pflicht als Pfadileiterin, als Pfadileiter sorgfältig zu handeln und wenn ich vorhin gesagt habe, Verantwortung übernehmen, meine ich genau das, oder? Sehen Sie das auch so?
4: Ja. Also, so wie ich es verstanden habe, ist die Verantwortung übernehmen für die akute Situation, die du gerade hast. Also, die kann völlig neutral sein. Und du musst einfach dafür sorgen, dass nichts passiert. Dir die Sicherheitsüberlegungen machen. Gehört da auch schon ein Sicherheitskonzept dazu, Luca? Oder ist das schon weiterdenkt? Das gehört auch dazu.
0: Genau. Das ist ein Teil, wir können ja später nochmal drauf, Aline, wir haben etwas gesagt dazu. Aber das ist ja genau ein Teil, dass du überlegst, was machen wir in der Pfadi, muss ich mir ein Sicherheitskonzept dazu schreiben, damit ich sorgfältig genug bin. Wenn wir einfach Fußball, also irgendwie von A nach B laufen, ohne große Gefahren, braucht es vielleicht auch keine aufschreiben, weil du hast darüber überlegt, ist nicht so gefährlich, ist okay.
6: Absolut, Luca. Also da bin ich auch deiner Meinung gewesen. Ist dort, sollte, glaube ich, bei allen Leitern ein Lämpchen aufgehen oder Minimum der HLLs, die das schon mal gemacht haben. Ich habe es jetzt gerade vor kurzem gehabt, weil ich es viele selber der HLL gesehen bin. Oder? Und dann nachher bei diesen SIKO fragst du dann jeweils halt gerade die Leute an, wer was übernimmt. Oder? Dass, wenn etwas passiert, was natürlich nicht hoffst, dass das alles geregelt ist und dass das dann nachher auch die Personen, wo du vielleicht oder das ganze HLL-Team sich können vorstellen, die Person wäre am besten für den Posten, dass die das gerade übernehmen, oder? Weil gerade individuell bei den Leitern ist es wichtig, dass wir sich gewisse können und wenn mehr Verantwortung über den und übertragen haben und andere vielleicht ein bisschen weniger. Die schauen dann auf, können sich anders verwirklichen, oder? Das ist nicht aus meiner Sicht eine Rangliste oder das Messen, sondern jeder ist da individuell auf verschiedenen Ebenen einsetzbar und man muss schauen, wie wo, dass man das gescheit zuteilt, dass dann eben nicht die falschen Leute, bös gesagt, in einem, so einem Fall in der falschen Position sind oder etwas, was sie gar nicht wollen.
4: Also eigentlich mega viel Verantwortung. Du hast dann echt, wenn du das delegierst, hast du eigentlich die doppelte Verantwortung. Du hast die Verantwortung dafür, dass sie es machen und auch gut machen, weil du hast sie so eingeschätzt, dass die Personen das können ausführen. Also eben, sei es gerade nur ein Beispiel von der Aylin, ein Geländegeber richtig abstecken. Wenn jetzt du den Block geplant hast und das weiter delegierst an einer Mitleitperson und die Person das falsch macht, also es ist eine verzwickte Sache.
0: Es ist sehr verzwickt. Und ich glaube, man muss sich dafür nicht Pfadi so zulassen, nochmal schnell übersetzen. Der Radio hat gesagt, HLL, das ist die Hauptlagerleitung. Das heisst, die Person hat für das ganze Lager die Verantwortung. Und in der Pfadi sind das häufig Leute, die sind 18, 19, 20 Maximum. Und dann hört man wieder auf. Unter dran haben wir Leute, die haben sogenannte Basiskurs gemacht, die sind vielleicht 17. Oder? Und haben eine Mitverantwortung. Und jemand, der einen Basiskurs gemacht hat, kann man schon zutrauen, dass er einen Gelände richtig abstecken kann oder dass er selber leiten kann. Und es geht ja weiter, das haben wir auch schon angesprochen, gibt Leitpfadi, die sind ja 13. Die haben dann vielleicht eine Verantwortung im Pfadi-Lager für seine Gruppe mal etwas zusammen kochen oder so. Das machen einige Abteilungen. Und so funktioniert Pfadi aus meiner Sicht. Man gibt die Verantwortung weiter, aber steckt sie sicher miteinander ab. Man hat eine gewisse Hierarchie, aber gleich eine gewisse Verantwortungsübernahme. Darin haben wir auch noch mehr erzählt über genau das. Ich meine, die Sorgfaltspflicht, die Verantwortung, die man hat, ist nicht für alle gleich. Für gewisse ist sie höher, für andere ist sie weniger hoch. Und das ist auch ein bisschen darauf an, was für eine Ausbildung man gemacht hat. Darin erklärt uns ein bisschen genauer, was heisst es, wenn man einen Pfadikurs gemacht hat, dann für die Sorgfaltspflicht.
5: Wenn du Hauptlagerleiter bist du ja zuständig für eigentlich das ganze Lager. Das heisst für alles in der Pyramide, was unter dir ist. Also alle in diesem Lager. Alle, die nur einen Basiskurs haben, alle, die gar keinen Kurs haben, alle Teilnehmenden und so weiter. Also du bist für alles zuständig, inklusive eigentlich das Finanzielle und die Haftung gegenüber dem I&S. Also dort bist du dann eigentlich so weit in der Haftung, wo du kannst sein als aktiver Pfadileiter. Weiter offen geht es dann natürlich, wenn du AL wirst, aber für das haben wir nicht spezielle I&S-Ausbildungen. Oder wenn du dann nachher der Vereinspräsident bist, wenn du Coach bist, wo du dann auch wieder weitere Ausbildungen hast. Also die Sorgfaltspflicht ist immer so gedacht, wie wenn man dich nimmt als Person und jemand anders genau in deine Schuhe reinstellt. Wie hat die Person mit der gleichen Ausbildung, mit dem gleichen Wissen, mit dem gleichen Gedankengang in dieser Situation reagiert? Jetzt, jemand, der gar keine Ausbildung hat, gar keinen Kurs hat oder ähnliches, und der reagiert in der Situation X so, dort ist das Problem daran, dass man kann sagen, gut, also jemand ohne Ausbildung, der weiß es nicht besser. Jetzt, wenn man einen Basiskurs hat, dann ist der Moment da, wo man sagt, in gewissen Situationen erwartet man von jemandem, der einen Basiskurs eine Ausbildung gemacht hat, erwartet, dass man in der Situation so reagiert. Weil das weiß er, das kennt er, das hat er gibt, da hat er einen Stempel gegeben, da hat er eine Ausbildung dafür. Und dann mit jeder weiteren Ausbildung, also dann mit einem Aufbaukurs entsprechend, aber da zählen eigentlich auch ein Pia-Kurs drin, ein Wölfli-Kurs und so weiter, wird zweimal erwartet, dass man in dem Moment gemäss dem, was man gelernt hat, richtig reagiert.
0: Genau, Darlene hat uns erklärt, wie die Sorgfaltspflicht sich verändert in der Pfadi-Welt, je nachdem, wie viel Ausbildung man gemacht hat. Und mein Gefühl sagt jetzt, oh nein, ich mache gar nichts mehr nachher, weil ich ja so viel Verantwortung, ich habe so viel Kurs gemacht. Aber ich glaube, ich würde es gerne noch ein bisschen positiver drüber. Ich behaupte, weil wir ja über die Kurs gemacht haben, haben wir den Austausch. Und darum können wir das dann schlussendlich auch. Und dann wachsen wir alle. Sehen wir das auch so?
6: Absolut. Also ich sehe vor allem, du hast vielleicht auch noch, je nachdem, Ältere in deinem Team inne, die schon auch einen guten Schatz an Erfahrungen an sich mitbringen. Und also für mich war der Gold wert. vor allem auch Ältere, die jetzt nicht gerade zum Beispiel, also das Böse, nicht gerade bis 20 nur geleitet haben, sondern wir haben auch wirklich Ältere gehabt, die sehr viel, sehr lang geleitet haben, die zum Teil sogar ein ganzes PFF auf die Beine gestellt haben, also Pfadi-Volksfestival, oder? Und jetzt, da reden wir dann von mehreren 100 bis sogar 1000 Leuten. Ja. Und, oder, das ist dann nochmal eine ganz andere Kategorie, aber gespiegelt auf das, was du dann am Anfang musst meistern, bis gesagt, wenn du die Kurs hast. Ist das natürlich nicht, aber sein Wertschatz und die Erfahrungen, die er schon gesammelt hat, kann er dir noch weitergeben. Und für mich ist das wirklich Gold wert gewesen, weil du kannst dich noch direkt übernehmen, sich ein bisschen das für dich selber anpassen und ziehst aus dem eigentlich eine Lehre daraus, wie du in Zukunft kannst weitermachen.
4: Also eigentlich, je mehr ausgebildeter du bist und desto mehr du mit anderen Leuten schaffst, die auch so gut ausgebildet sind wie du oder noch besser, desto einfacher fällt es auch, die Verantwortung abzugeben und zu delegieren. Auch nur schon in der eigenen Abteilung. Du weißt, also jetzt hast du eine Footing gemacht, eine Basisaufbau und du bist jetzt schon seit 5 Jahren die HLL machen, also Hauptlagerleitung. Und du weißt eigentlich, hey, deine Mitleitpersonen, die haben auch mit dir Kurs gemacht und sie sind auch wie mit dieser Verantwortung wie mitgezogen. Und das ist eigentlich wie so das Schöne daran, dass du weißt, du kannst die Verantwortung abgeben, weil alle anderen halt auch genau das Gleiche durchgelernt haben, durchgemacht haben wie du.
0: Genau, und ich glaube, das ist ja die Stärke der Party, oder? Man ist zusammen unterwegs, es ist niemand allein für alles verantwortlich. Natürlich, eine Hauptlagerleitung hat auf dem Papier die Verantwortung, aber hat ja auch sein Team, wo man sich unterstützen kann. Und die sind auch ausgebildet. Und ich glaube auch, und das hat Aline auch erwähnt, und wir hören es nachher nochmal, in der Party haben wir noch viel mehr als das. Wir haben auch noch ganz viel Unterstützungsnetzwerk, Betreuungsnetzwerk nennen wir das. Es gibt eine AL, es gibt einen Coach, es gibt irgendeinen Vorstand von der Abteilung, die unterstützen. Aber wir haben auch ganz viel Ausbildungsliteratur und Themen. Wir haben den Kudesch, der ganz viel erklärt wird, wie man es gut macht. Aber der Kudesch, und das habe ich gestern gelernt am Telefon, ist auch eine Art Gesetzestext. Klingt komisch. Aline erklärt es euch. Das ist ein sogenanntes Soft Law. Aline erklärt ganz genau, was das ist.
5: Wie hat das sollen richtig laufen? Wie hat das sollen richtig gemacht werden? In der Gesetzesordnung gibt es eine Hierarchie, oder? Da hat man zuerst ein Gesetz, wie das sein soll, oder da gibt die nächste Stufe ist, es gibt eine Verordnung, die das festhält, wie viel das müsste sein. Und dann kommt der nächste Teil, oder? Im Moment, wo man eigentlich so Regeln hat, die nicht per se ein Gesetz sind, die aber beigebracht werden, die bekannt sind, wo man den Leuten auch zeigt, wie es funktionieren soll, in dem Moment werden die als sogenanntes Soft Law dazu genommen. Jetzt das beste Beispiel, was das angeht, bei uns in der Pfad ist es ein bisschen schwierig, weil I&S-Gelder, die sind in einem Gesetz und in einer Verordnung geregelt, dort ist das tatsächlich festgehalten, wie der Betreuungsstandard muss sein, oder das Betreuungsverhältnis muss sein, damit du überhaupt Gelder kriegst. Das heisst, dort hat man tatsächlich das Gesetz, das vorgibt, wie viel das sein muss. Da gibt es aber eben in der Stufe unten dran, das ist dann eben zum Beispiel ein Kudesch oder ein Kudeschin. Die können ebenfalls als Soft Law in einem Gerichtsverfahren angezogen werden, als Grundlage von, so sollte es eigentlich laufen, das ist das, wie wir es eigentlich alle kennen.
0: Also wir haben jetzt gerade gelernt, und das war für mich auch wirklich neu gewesen, obwohl ich doch so lange Pfade gemacht habe, dass in einem Gerichtsfall auch alle unsere Pfadi-Unterlagen oder was allgemein bekannt ist, kann als Standard genommen werden, sodass du sorgfältig bist. Wie ein Beispiel, wir haben eine Methode, die heisst 3x3, zum Wanderungen planen und umsetzen und sicher durchführen. Da kann man annehmen, wenn du eine Basis- und Aufbaukurs gemacht hast, dass du das kennst und dass du das umsetzen hast. Oder? Radio, du hast jetzt vorher gesagt, ja, du bist am streng als Hauptlagerleiter, dass man das ja wirklich macht. Stimmt das so?
6: Absolut. Also ich habe immer darauf bestanden, ein 3x3, das ist essentiell. Ich brauche es in der Regel sogar für mich selber, je nachdem, wenn ich bivakieren oder wandern, weil es halt einfach wirklich aus meiner Sicht ein wichtiger Schlüssel ist, um sich bewusst zu werden in der Situation, wo man gerade unterwegs ist, was haben wir für Gegebenheiten, wie sieht mein Umfeld aus? Oder? Weil normalerweise ist dein Blick einfach, ja, böse gesagt, deine 60 Grad nach vorne so. Und das ist jemand gesehen. Und sonst halt nicht, oder? Und du bist dir von der Umgebenheit gar nicht so bewusst. Und gerade mit dem 3x3 und wenn du mit einer Gruppe und Jüngeren unterwegs bist, für mich essentiell wichtig. Bin ich immer darauf bestanden. Habe ich vielleicht das Fahrleiter ab und zu hässig gemacht, darum, dass sie es noch unbedingt haben müssen machen. Aber für mich essentielles Mittel zum Leiten.
4: Das öffnet für mich gerade auch noch eine andere Perspektive. Also dass man in einem juristischen Fall den Kudesch aufmacht, heisst einfach auch gerade so in einer Kursleitung, wenn du jetzt einen Kurs gibst, in der Planung von dem Kurs, dass man auch wirklich den Kudesch genau anschaut und die Sachen wirklich dort zeigen und durchnehmen und den Kurstehenden, also die Kursteilnehmenden, auch effektiv sagt, hey, das ist relevant, genau aus diesen Gründen, weil es kann zurückgeführt werden im Gericht, genau auf den Kudesch.
0: Genau. Und dass man das dann auch dokumentiert und nachweist. Ich glaube, das ist der letzte Punkt, den ich da noch gerne reinbringen und mir Aline auch ins Herz gelegt hat. Der Radio sagt, hat die dreimal drei gemacht. Ich traue ihm zu, da hast du es auch schnell aufgeschrieben, damit man es auf Papier hat. Und das ist eben relevant, um nachher nachzuweisen, ja, ich habe mir die Gedanken gemacht, da stehen sie schwarz auf weiß. Oder? Und für das haben wir in der Party die sogenannte Sicherheitskonzept, wo man, ich als Coach bin da sehr streng, ich verlange die ein für das ganze Lager, für die Wanderung, für, wenn sie im Fluss gehen baden, umso mehr, wo haben da, welche Ausbildungen, wo haben da welche Anforderungen, um später nachweisen, ja, wir haben uns das überlegt und wir haben es richtig gemacht.
5: Genau, und das ist eben das Problem. Also selbst wenn wir uns ein schönes Programm machen und wenn wir einem Coach etwas abgeben, wenn wir ein Sicherheitskonzept erstellen für ein Lager, das ist Teil vom Soft Law, wo wir uns selber geben, wo wir dann als Pfadi auch einhalten müssen. Und das Sicherheitskonzept wird schlussendlich auch verwendet, um eine Haftungsgrundlage klar darstellen. Weil im Moment, wo dort drinnen steht, wir haben auf dem ganzen Platz Gefahr, dass sich Kinder verletzen, weil es hat, ich weiß doch gar nicht was, irgendwelche speziellen Stacheldrähte oder ähnliches. Das heisst, unsere Kinder müssen alle immer lange Hosen anhaben. Und dann laufen Kinder mit kurzen Hosen rum und verletzen sich. Schon ist eine haftungsrelevante Verletzung davon.
0: Genau, also wir haben wie gelernt, und das hat alle in meinem späteren Gespräch mit einander gesagt, so ein Sicherheitskonzept ist auf eine Art ein zweischneidiges Schwert, oder? Wenn das schön schreibst, aber dann nicht umsetzt, was du dort schreibst, dann haftest du mehr, als wenn du es nicht geschrieben hättest. Das ist ein bisschen paradox, da könntest du meinen, ja, okay, ich schreibe nichts auf. Ich tue so, als wäre ich blöd und weiss nichts, dann kann ich nachher nicht verantwortlich sein. Geht natürlich auch nicht ganz auf, du musst ja gleich dann die Verantwortung und die Sorgfalt erfüllen. Das heisst, du schreibst es auf und haltest dich auch an das, was du aufgeschrieben hast, und dann bist du auch sicher. Ich glaube, ich habe das im Coaching gemerkt, die jungen Erwachsenen denken dann, ja, ja, wir haben Verantwortung und das Aufschreiben ist nicht so nötig und dies, das und jenes. Aber es hilft dir ja dann auch, tatsächlich sicher zu sein. Es geht nicht nur darum, im Richter darzulegen, schau, ich habe mir das überlegt, sondern es hilft dir auch, an das zu denken, was du vielleicht nicht daran gedacht hast. Und da passiert auch nicht, weil du bist bereit für die Eventualität. Und so bist du sicher. Also schreibe dir Risikos, setze sie auch so um, lassen sie gegenlesen von jemandem und dann haben da alle Grundlagen, um die Verantwortung auch übernehmen, auch aus rechtlicher Sicht. Gut, also heavy Thema, sehr viel Sicherheit, sehr viel Recht. Ich glaube, da hat man ja die Gefahr, dass man dann nur noch denkt, shit, ich mache nichts mehr, ich übernehme keine Verantwortung mehr. Aber ich glaube, ich würde gerne jetzt hier eine Lanze brechen für die Pfadi und das System mit all den verschiedenen Systemen, also Absicherungen. Wir haben Abteilungsleitungen, die mitdenken, wir haben Coaches, die mitdenken. Und ja, die haben auch eine Verantwortung, dort zu schauen. Ich als Coach habe zu schauen, dass der Radio als Hauptlagerleiter seine Sikos schreibt. Und wenn er es nicht macht, bin ich genauso schuld, dass er es nicht gemacht hat. Und so sichern wir uns gegenseitig ab. Und darum klappt es auch.
6: Genau, also ich muss sagen, das kannst du auch noch für das private Leben und alles brauchen. Also ich meine auch, heute auf der Baustelle unterwegs, als Projektleiter zum Teil, ich muss auch Sikos schreiben auf der Baustelle, oder wissen, je nachdem gefährlicher Scheiß. Da kann ich gerade meine Tools aus der Pfadi eigentlich direkt nach Hause übernehmen. Also du hast wirklich einen Mehrwert dort daraus raus, einerseits in Papierform, weil du es schon mal geschrieben hast, andererseits vom Erfahrungswert her, weil halt, du bist schon mal in dieser Situation gesehen, vielleicht hast du es sogar mal müssen auslösen, das heisst, dann weisst du sogar, wie es funktioniert, wie es in der Praxis, in der Anwendung ist, was bei all denen, die das nie gemacht haben, gar eigentlich nicht der Fall ist. Also aus meiner Sicht sind eigentlich nur positive Sachen, die man dort rauszieht. Klar, Aufwand ist da, um das zu schreiben, aber essentielles Tool. Lohnt sich.
4: Wir sind da gerade mega in einer Pfadi-Schwärmerei drin. Aber ich habe mich gerade gefragt, wir sind ja vom I&S Lagersport-Tracking. Bei den anderen I&S-Sportarten, wie zum Beispiel gerade Skif, alles in den Bergen oben, Skifahren, irgendwelche Touren, Skitouren machen oder auch keine andere Extremsportarten, die müssen auch Sicherheitsrisiko schreiben. Und ich glaube, ich würde das noch ein bisschen mehr spannen, jetzt das ganze Gespräch, und nicht einfach nur auf Pfadi beziehen, sondern auf Sportarten und Vereine generell, wo du halt in einem Gefahrenbereich bist, wo du musst dir über Sicherheitsüberlegungen machen und wo du dann auch musst lernen, Verantwortung zu tragen und die auch zu übernehmen.
0: Oder wir können es ja noch weiter sehen, für generell Engagement, oder? Wenn jetzt, weiss ich nicht, bei deiner Mami in den Waldkindergarten, du gehst helfen, dann übernimmst du Verantwortung und du lernst, weil du dich engagierst. Und ich glaube, so wie die gerne den roten Faden zurückspannen, so, ja, das braucht Demokratie, oder? Leute, die sich engagieren und dann die Verantwortung übernehmen und es auch umsetzen. Und sonst, so funktioniert unsere und die Schweiz und unsere Gesellschaft. Und darum fördern wir das in der Pfadi sehr aktiv. Gut, ich glaube, langsam braucht es ein bisschen auf Lupfig. Es ist Ende von unserer Rubrik «Typisch Pfadi».
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0: Und um das heavy Thema jetzt ein bisschen in Energie rein tun, haben wir einen Song. Da steht «Yes, Sir, I can boogie». Und ist von Bakara, der Radio hat uns da gebracht.
6: Genau, das ist mein Lieblingssong. Und zwar, ich weiss, wir sind eigentlich nicht wirklich Fußballunterstützer, aber an der letzten EM ist Schottland dabei gewesen. Und die haben das Lied mitgebracht. Und jetzt, wo die WM anfängt und sie sind wieder dabei, geht es mir einfach nicht mehr aus dem Kopf.

0: So, yes sir, I can boogie. Der Radio hat richtig gestrahlt, als das Lied von Anfang spielen hat. Er hat auch hier mit boogied und eine gute Stimme gehabt. Wir haben auch gemerkt, das Thema in dieser Sendung, Verantwortung und juristische Aspekt, ist das heavy. Und wir müssen es auch im Kopf behalten, Pfadi hat Verantwortung, Pfadi darf man Sachen machen, aber es ist auch cool, weil es funktioniert. Wir haben ja ein mega Netzwerk. Wir sind abgesichert, wir haben in der Pfadiwege Schweiz eine crazy Rechtsschutzversicherung. Falls mal etwas kommt, ist Unterstützung da. Auf allen Ebenen. Und ich glaube, das muss man und darf man im Kopf behalten. Wir sollen Sachen ausprobieren. Und wenn du es gut überlegst, dann darf auch mal etwas passieren. Blöd gesagt. Und es ist okay, das gehört zum Leben. Und so lernen wir, so werden wir grösser. Und ich glaube, da wollen wir auch in den nächsten Teil reingehen. Weniger weg, weniger Recht weg von dem, mehr zu. Weil lernen in der Pfade Verantwortung. Oder darf ich dich direkt fragen? Du hast jetzt Leiterin gesehen, du bist Pure-Leiterin. Hast du das Gefühl, du kannst Verantwortung übernehmen?
1: Ja.
0: Jo. Und wieso kannst du das?
1: Ich habe jetzt mehr als 7 Jahre Erfahrung im Leiter. Und ich glaube, meine Verantwortung ist auch mit mir gewachsen, weil ich auch, also ich bin jetzt jemand, der schon viel Leiterfahrung hat. Und das wissen auch die Leute, die mit mir leiten, und das wissen auch meine Teams. Sie wissen, dass ich Entscheidungen treffen kann, die sinnvoll sind. Sie wissen, dass ich Entscheidungen treffe, die man auch braucht und wo auch Sicherheitsüberlegungen dahinter haben. Und dementsprechend, ja, würde ich schon sagen, dass ich keine Verantwortung übernehmen kann. Und die Verantwortung ist auch immer in Abspruch mit anderen. Also wenn ich mir unsicher bin bei etwas, das gehört aber auch zur Verantwortung dazu. Also wenn ich mir nicht sicher bin bei dem, was ich mich gerade will, also was ich will entscheiden, wir sind ja immer noch auch ein Team, wo die Verantwortung schlussendlich trägt. Das Wort Verantwortung fällt heute so oft. dann tue ich mich auch absprechen mit meinen Leuten, damit ich mir auch sicher bin, dass das, was ich mache, dass das für mich passt und dass ich das auch raustragen kann.
0: Das heisst eigentlich, du kannst Verantwortung übernehmen, du hast das erklärt, weil du ein Netzwerk hast, das dich stützt in dem. Du bist nicht allein mit diesen Kindern unterwegs, sondern du hast ein Team, das du vertraust.
1: Genau, ja.
0: Und so hast du es gelernt, Schritt für Schritt. Ja. Radio, ist bei dir, wieso kannst du so viel Verantwortung übernehmen, obwohl du erst wie alt bist?
2: Ich bin knackige junge 25. Ich bin auch schon 8 Jahre jetzt voll am Leiten und habe dementsprechend auch mittlerweile einen recht grossen Erfahrungsschatz. Und ich kann mittlerweile recht gut einschätzen, was geht, was nicht. Und in einem Zweifelsfall habe ich immer noch Kontakt zu den Leuten, die damals geleitet haben, wo ich auch einmal geschwind nachfragen kann, wie es läuft. Oder halt auch meine Leute, die auch mit mir im PIO-Leitungsteam drin sind. Die anderen zwei, die bringen noch mal etwas dazu. Oder wenn man überlegt, wenn drei Hirnis mitdenken, ist es immer noch mehr als eins allein. Und alle miteinander übernehmen Verantwortung. Und in einer PIO-Stufe umso mehr habe ich ein Stück weit auch mehr gelernt kann, anstatt einfach die Verantwortung zu übernehmen, auch ein Stück weit das Ganze fördern im eigenen Team bei den PIOs und dort ein bisschen Verantwortung ganz tröpfelweise abzugeben, ein bisschen nach oben, Stück für Stück, mal ein bisschen schauen, wo passt es nicht so, kann man etwas machen, oder? Und denen auch natürlich mit dem Punkt eigentlich einen Spielraum geben, damit die sich auch ein Stück weit entfalten, oder? Weil wenn du immer nur die Verantwortung komplett auf dich nimmst, ist es den anderen je nachdem gar nicht so extrem bewusst, dass sie eigentlich auch eine Verantwortung hätten und so weiter. Und wenn das alles auf einen Knall kommt, wird es dann je nachdem unangenehm kann sein. Es gibt Teams, die das gut aufnehmen oder gewisse, die so ein bisschen von bibbern. Was meinst du, Luca? Hast du schon mal so eine Situation gehabt?
0: Ich habe das ganz fest gehabt, wenn ich geleitet habe. Ich habe es wenig geschafft, den anderen die Verantwortung zu übergeben, weil ich das Gefühl hatte, sie können es nicht. Darum habe ich es selber gemacht. Und durch das habe ich bewirkt, dass sie es nicht können, weil sie es nie ausprobiert haben. Und ich glaube, das ist der zentrale Punkt in diesem System. Man lernt die Verantwortung in der Pfade, weil man es darf ausprobieren. In einem geschützten Rahmen. Man darf auch scheitern. Man hat aber Leute rundherum, die einem helfen, dass es nicht ganz so schlimm wird. Und so lernt man es. Und darum kann man es. Und darum ist es wichtig, Verantwortung abzugeben. In einer Dosis, die okay ist.
1: Also es hat auch mega fest mit Vertrauen zu tun. Zum mal ein Beispiel reinbringen, die mega, mega simpel sind, dass die Verantwortung auch schon beim kleinen Mann anfängt, das Vieri mitbringen für alle Leitpersonen am Samstagnachmittag. Wenn du das delegierst, weil du bist verantwortlich für den Samstagnachmittag und sagst, keine Ahnung, dem Fuchs, hey Fuchs, du bist verantwortlich für das Brot und Schoggi und, keine Ahnung, der Wolf, eine andere Person, wir folgen die anderen Namen, bringt Jockey mit. Und wenn du, du musst halt einfach dann in das vertrauen, dass sie das machen, dass sie die Verantwortung für das haben. Und wenn sie das halt dann nicht mitbringen, ja, dann hast du halt einfach kein Feier am Nachmittag. Aber in den meisten Fällen profitieren halt alle von dieser Verantwortung, die sie dann ausleben. Also gerade jetzt mit dem Zvieri.
0: Und ich glaube, jetzt in psychologischer Fachsprache nennen wir das ja Selbstwirksamkeit. Oder wenn jetzt der Fuchs es schafft, das Zvieri bringen, alle sind happy, lernt das, ich kann etwas machen und genau das umsetzen und es hat Erfolg. Und an dem wächst er so fest. Und ich glaube, Fadi basiert so fest auf dem. Ich habe eine Idee.

0: wo du weißt, hey, unsere Kinder schaffen das, weil wir es gut geplant haben, weil wir die Verantwortung tragen für die schwierigen Wege oder für die Hindernisse. Ja, also ich finde, dass da bereichert hat, also da wird halt wieder Pfad wiederum bereichert mit der Kreativität der Leute.
1: Absolut, ich glaube, es ist eigentlich somit die jüngste Jugendorganisation, die Verantwortung schon übergibt oder wo man aktiv so etwas lernt zu tragen, weil wir kennen jetzt keinen anderen Sportclub oder Verein, wo das so früh schon der Fall ist. Ja. Oder Luca, kennst du noch etwas?
2: Also ich denke, CW Jubla, die anderen Jugendverbände und so weiter, also Pro Natura Jugend oder so, die machen das auch. Aber jetzt in einem Fußballclub bist du vielleicht auch Hilfstrainer, aber dann mit 18, nicht mit 15. Und dort kommt das schon Schritt für Schritt. Also ja. Ich denke, Fadi und Sevi Jula vor zum Jüngsten an. Der Rest kommt ein bisschen später. Gibt's aber auch. Ich habe vielleicht auch überlegt heute Nachmittag, all das, was wir jetzt sagen, das ist einfach unser Gefühl von uns drei hier im Studio. Ich habe jetzt recherchiert und eine Studie gefunden, die ist schon ein bisschen älter. Die heisst Kompetenzerwerb im freiwilligen Engagement. Schon von 2009. Und das Ergebnis dort von sehr vielen Interviews mit jungen Erwachsenen, die sich engagieren, ist, dass sie wirklich, das Engagement gibt den Jugendlichen die Möglichkeit, alternative Lernerfahrungen zu machen. Also Verantwortung zu übernehmen in Bereichen, wo sie sonst im Alltag keine Konfrontation haben. Und das ist ja genau Pfadi, oder? Wenn du nicht in Pfadi gehst und Wanderungen darfst leiten, dann machst du das nie. Und darum lernst du es eben. Das ist das Hauptergebnis von dieser Untersuchung, wo sie das wie auch wissenschaftlich bestätigen, was wir da formuliert haben. Also wenn ihr es nachlesen wollt, oder Kompetenzerwerb im freiwilligen Engagement von Dux, Sasse und Tulli 2009 für alle Psychologinnen und Psychologen unter euch.
0: Alternative Lernerfahrung, das ist ja das cool.
2: Gell?
0: Ich glaube, das ist ja etwas, obwohl die Studie schon relativ alt ist, wo man auch ins Schulsystem reinnehmen kann und in die ganze eben Kinder- und Sozialarbeit.
2: Ja.
0: Also dass man da dass es nicht nur eine Lernerfahrung gibt, sondern mehrere und natürlich auch alternative Lernerfahrungen.
2: Genau. Wir merken das Thema, wir könnten noch 2 Stunden weiter diskutieren. Vielleicht müssen wir da einen Zusatzpodcast dazu aufnehmen. Oder wenn du findest, hey, du hast einen Punkt vergessen, dann schreib uns eine Mail. Ich fand das mega cool, wenn mal jemand etwas meldet. Ah, diesen Punkt müssen wir weiter diskutieren. Dann nehmen wir das auf. Schreib eine Mail an xgeld@pfadi-region-basel.ch. Super, du bist googlisch, findest du es auch. Wir gehen weiter in einen Song. Radio, das hast du mitgebracht, gell?
1: Genau, und zwar ganz klassisch «Der Kommissar» von Falco, auch eins von meinen Lieblingsliedern.

0: das ist der Falco mit der Kommissar und du hörst X-Geld, die Pfadi-Radiosendung hier auf Radio X. Wenn wir 6 bis 7 erzählen wir euch über die Pfadi-Welt. Und wer auf die Uhr schaut, merkt, bald ist die Stunde vorbei. Und was kommt bei uns normalerweise gegen Ende? Es ist Tipps und Tricks von der Tanuki. Tanuki, unsere Outdoor-Spezialistin, die große Verantwortung, uns jedes Mal etwas Neues beizubringen. Das mal über Isomatte.
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2: Pfadilager rücken alles wie näher und damit auch für die meisten einige lange Nacht im Zelt. Und wer schon mal mehrere Tage draussen unterwegs war, weiss, eine Isomatte gehört zur absoluten Grundausrüstung. Die meisten Pfadis haben auch schon eine. Die Frage ist nur, ist es die richtige? Denn nicht jede Isomatte sorgt automatisch für eine erholsame Nacht. Wer schon mal auf einer sehr dünnen oder alten Matte geschlafen hat, kennt das Problem. Der Boden ist hart, die Kälte kriecht langsam von unten auf und am nächsten Morgen fühlt man sich eher wie nach einer Nacht auf dem Waldboden als nach einer Nacht in einem richtigen Bett. Dabei hat eine Isomatte eigentlich zwei Aufgaben. Erstens sorgt sie für Komfort und gleicht Unebenheiten aus. Noch wichtiger ist aber die Isolation, denn selbst der beste Schlafsack kann den nie genug warm halten, wenn die Kälte direkt vom Boden kommt. Schließlich verliert man über die Unterlage 3 bis 4 Mal mehr Wärme als über einen Schlafsack. Aber wie genau weiss ich, welche Matte wie gut isoliert? Die Isolationsfähigkeit wird mit dem sogenannten R-Wert angegeben. Und nein, damit handelt es sich nicht wie in der Pandemie um die Reproduktionszahl, sondern um eben den Wert von der Isolationsfähigkeit. Genauer gesagt beschreibt der R-Wert den Wärmedurchgangswiderstand. Einfacher gesagt, wie gut eine Matte gegen die Bodenkälte isoliert. Je höher der R-Wert, desto höher die Isolationsleistung. Mittlerweile gibt es auch ein standardisiertes Testverfahren, um so einen R-Wert zu ermitteln. Aber das werden wir jetzt nicht genauer anschauen. Viel wichtiger für dich zum Wissen ist, ein R-Wert von 1 bis 2 kennzeichnet Matte für den Gebrauch im Hochsommer. Bis R-Wert 4 hast du eine 3-Seasons-Matte und alles drüber ist für den Winter- und Expeditionsgebrauch üblich. Übrigens, legt man 2 Matten übereinander, so summiert sich auch der R-Wert. Praktisch, oder? Okay. Jetzt wissen wir, man kann Matten in verschiedene Kategorien von der Isolationsleistung unterteilen. Aber das ist nicht alles. Es gibt nämlich auch noch verschiedene Arten von Matten. Zum Beispiel gibt es Schaumstoffmatten. Die sind die preisgünstigsten, strapazierfähigsten und leichtesten Optionen für Trekkingtouren. Einziges Packmaß lässt ein bisschen zu wünschen übrig und kann so nicht mit anderen Modellen mithalten. Schaumstoffmatten bestehen entweder aus Polyethylen oder Evansoat, oder wie auch immer man das ausspricht. Letzteres ist ein hochwertiger Schaumstoff, der schon bei einem Durchmesser von 0,5 cm eine gute Isolationsleistung erbringt. Um noch für zusätzliche Isolation zu sorgen, beschichten der Hersteller die Matte mit einer Aluminiumfolie oder produzieren die Matte mit einer Noppe- oder Waffelstruktur. Es gibt aber auch selbst aufblasbare Isomatten. Die sind im Vergleich zu den Schaumstoffmatten viel kleiner zusammenpackbar und punkten mit gutem Isolationswert und akzeptablem Gewicht. Meiner Meinung nach eine Top-Wahl für Ihren Zeltlager. Über ein geöffnetes Ventil füllt sich die Matte mit Luft. Der isolierende PU-Schaum entfaltet sich zu seiner vollen Größe und bietet eine komfortable Liegefläche. Wer besonders Wert aufs Gewicht und Packmaß legt, ist mit einer Luftkammermatte am optimalsten unterwegs. Die funktioniert im Prinzip wie eine Luftmatratze, nur dass die Kammerstruktur um einiges komplexer ist und teilweise mit Daunen oder Mikrofasern gefüllt wird, um dann den R-Wert zu erhöhen. Dort muss man aber ein bisschen achten, dass man nicht mit der Atemluft die Matte aufblust, da sonst die Feuchtigkeit ins Innere kann gelangen. Und vor allem sind sie sehr empfindlich auf spitze Gegenstände. Weiter gibt es auch zu beachten, dass es verschiedene Mattenformen gibt. Viele Matten sind rechteckig, was besonders bequem ist, da man mehr Platz hat. Für Touren mit Rucksack gibt es aber auch oft noch mumienförmige Matten. Die werden an den Füßen etwas schmaler und sparen so Gewicht und Platz im Rucksack. Manche Modelle sind auch extra breit oder extra lang, was für grösseren Komfort kann sorgen. Besonders, wenn man sich zur Nacht viel bewegt. Und mein Tipp zum Schluss, schaut beim Kaufen nicht nur aufs Gewicht und Isolation. Manche aufblasbare Matten können nämlich ziemlich laut rascheln, wenn man sich zur Nacht bewegt. Und auch die Oberfläche spielt eine wichtige Rolle. Wenn der Stoff nämlich sehr glatt ist, kann es nämlich passieren, dass der Schlafsack auf der Matte rutscht. Wer so gut schlafen will, sollte die Isomatte genauso sorgfältig auswählen wie der Schlafsack selber. Denn manchmal entscheidet genau die Matte darüber, ob man am nächsten Morgen ausgeruht ins nächste Abenteuer kann starten.
0: Du siehst, du gehst in Sola und hast keine Isomatte, dann ab wie mit, ab in Transa mit dir. So, soll ich sagen, Tanuki hat erwidert, auf was du achten musst. Bevor du in Transa gehst, musst du aber noch überlegen, was in den nächsten Monaten in der Pfadi-Welt funktioniert. Der Radio und Twist haben mir unseren Kompass mitgebracht.
3: 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Und apropos Verantwortung übernehmen. Habt ihr ALs gerade wechseln oder neu zu eurem Team dazukommen? Meldet euch doch an für das AL Weekend vom 19. bis 20. September dieses Jahr. Außerdem kannst du dich auch zum Erfahrungsaustausch, wenn du AL bist, gerade anmelden für einen Sonntag. Super Sache im Fall, zum Führungs- und Verantwortungserfahrung zu vergleichen und austauschen. Meld dich an per MIDATA.
4: Am 15. und 16. August wird die Schweiz zur Party. Die PBS hat mit ihrer Werbekampagne «Muss wohl ein Ex-Pfadi sein» geplant, viele Wasseraktivitäten durchzuführen. Sie sind auf die Hilfe von uns allen angewiesen, zum Durchführen. Melde dich doch mit deiner Abteilung an und hol dir mit ein gemeinsames Goodiebag pro Person und Zugang zu einem coolen Wettbewerb mit ganz coolen Preisen.
3: PFF 2027. Back in unserem Home-Kanton Basel-Land, besser gesagt Brislach, oder Brislach, Mundart ist glaube ich Brislach, findet das PFF 2027 Voyage statt. Es hat noch viele offene Posten. Melde doch direkt über die Webseite oder gang mindestens mal schauen, wie das schon aussieht. Auf Achtung, kein www vorne dran, sondern nur pff27.ch.
4: Und dann natürlich noch die wichtigsten Informationen. In weniger als 3 Wochen finden unsere Solas statt, also das Highlight vom Jahr. Und wir wünschen natürlich allen Abteilungen ein mega cooles Sola und viel, viel schöne Erfahrungen.
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0: Und so sind wir schon wieder am Ende von unserer Sendung. Wir sind sehr deep reingedived in Verantwortung in der Pfade. Ich meine, juristische Aspekt gehört. Wir haben tief diskutiert darüber, wie man in der Pfade Verantwortung lernt und an der dann wächst. Ich finde, wir haben auch Verantwortung, eine Sendung zu machen. Und du hast Verantwortung, wenn du den erst in der Hälfte hören hast oder einfach nochmal willst hören, auf Spotify zu gehen oder Soundcloud, kannst alle letzten Sendungen nachhören von A bis Z und hören, was wir schon so diskutiert haben. Und etwas, was ich immer gerne sage, wir sind mega offen auf Leute, die Lust haben, mit uns mitzumachen. Also da ist ein Mikrofon frei zwischen mir und der Twist. Wenn du Lust hast, mit uns Radio zu machen und Pfadi bist und ein bisschen Pfadi-Erfahrung schon hast, dann melde dich bei uns. Du musst keine journalistische Vorerfahrung haben. Wir bringen dir alles bei. Was du musst dabei haben, ist Motivation und Pfadi-Wissen. Das ist alles. Den Rest lernst du bei uns. Wir wünschen euch einen ganz schönen Abend oder wenn es irgendein sonst auf Spotify los ist, einen wunderschönen Rest von deinem Tag, was immer du gerade machst. Ganz schöne, ja. Und dann einen schönen Sommer, schöne Solas. Bleibt sicher, übernehmt die Verantwortung.
3: Also, gute Zeit, genießt eure Solas.
4: Gute Zeit und schönen Sommer.
3: Tschüss.
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0: Das ist der Indie-Special Mainstream auf Radio X. Eine Stunde lang Musik, die sonst nie im Radio hörst. Heute mit dem Stefan D. und dem Xaver Z. Und los geht's mit den Ultralights. Die haben endlich ihre Debüt-LP angekündigt. Kommt im Juli, da ist ein Single. Ultralights und Bad Feeling.
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Du hörst Mainstream hier auf Radio X und wir haben, wie gesagt, das Neueste und das Beste aus der Indie- und Elektronika-Welt für dich zusammengestellt in dieser Stunde. Es wird aber unter anderem dann gibt's auch noch einen Klassiker von der Woche oder mehr Ausführungen dazu oder vielleicht sogar über Literatur. Es wird vielleicht nicht nur über Musik reden in dieser Sendung. Du wirst so wie wir hören. Wir haben aber auf jeden Fall auch noch neue Musik dabei von Turnover oder auch von My Ugly Clementine. Und wir machen jetzt gerade weiter, und zwar mit Girls in Hawaii. Das ist eine belgische Band, die lange nicht von sich hören lassen hat. Und ein Gespräch, das ich das letzte Mal gespielt habe mit Xavier, ist so wie die Frage, gibt es die eigentlich noch? Ja, sie gibt es. Und sie werden ein neues Album rausbringen. Und zwar schon recht bald, am 25. September. Okay, das ist jetzt nicht so bald, aber 25. September kommt es raus. Ich freue mich jetzt schon bis jetzt alles, was rausgekommen ist von diesem Album, oder? Von dem fünften Album, das ich jetzt rausbringen tue, hat für mich recht, also es hat mich recht überzeugt. Dem Spiel, weil sie im Vortrag sind, weitergemacht. Vielleicht ein bisschen härter. Es wird Eldorado heißen und der Titelsong ist jetzt rausgekommen und den werden wir jetzt hören. Wir werden jetzt von Girls in Hawaii ihre neue Single oder eben den Titelsong von ihrem abkommenden Album hören, und zwar Eldorado. Viel Spass!

0: Das war Catherine Moan mit einem wunderbaren Titel namens No Magic. Am Anfang, als ich es gehört habe, dachte ich, ach, Abracadabra ist irgendwie so ein halt schlechter Geist in meinem Kopf von, von dem Lied von der Lady Gaga, wo ich wieder dachte, ich möchte das jetzt als Ohrwurm haben. Und deswegen denke ich, ich kann das Lied nicht hören, weil ich sonst die ganze Zeit von den Lyrics nach der in die Lady Gaga Lyrics reintauchen tue. Aber da es einfach wirklich eine sehr solide Sache ist, es ist nicht zu viel Energie, aber auch nicht irgendwie Atmosphäre, also irgendwie Ambience. Es ist einfach ein gut produzierter Electro-Track, wo Catherine Moan sehr gut kann. Sie ist eine Bedroom-Producerin, Multi-Instrumentalistin und tut jetzt gerade ihr zweites Album in Alleinproduktion machen. Das wird am schnell auf ihrem Bandcamp. Das wird im Sommer rauskommen und sie hat schon drei Singles draussen, die man jetzt schon anhören kann. Sehr empfehlenswert. Es wird, das Album wird CM Ultra heißen von der Catherine Moan. Sehr empfehlenswert. Aber jetzt geht es weiter mit was Grossem. Oder? Machen wir uns schon bereit. Und zwar können wir das auch mit
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2: Ja, das ist der Klassiker vor Wochen, die Rubrik, wo wir euch gerne ein bisschen ältere Musik vorstellen. Heute geht es wieder mal um Punkrock. Punk wird dieses Jahr 50. Natürlich kann man sich darüber streiten, wenn es wirklich losgegangen ist mit dem Punk. Aber 1976 sind in England die ersten Singles von The Damned und The Sex Pistols und in den USA die erste Ramones LP rausgekommen. Und darum gilt dieses Jahr allgemein als Geburtsstunde vom Punk. Zu diesem Anlass sind zwei Bücher rausgekommen im Ventilverlag. Der erste Band heisst Bored Teenagers und befasst sich mit internationalem Punk. Der zweite Band heisst Angriff aufs Schlaraffenland und dort geht es um Deutschpunk. Über 200 Autorinnen schreiben in diesen Büchern über einen von ihnen ausgewählten Punk-Song. Das sind Musikerinnen, Journalistinnen, Autorinnen, Punks, Ex und Anti-Punks. Der Begriff Punk wird sehr, sehr weit gefasst, also im internationalen Band Bored Teenagers fängt das an mit den Sonics und den Trox in den 60er Jahren und geht dann chronologisch weiter. Und der letzte Eintrag ist die aktuelle Single von The Notwist, eine Band, die zwar Hardcore-Wurzeln hat und DIY-Ethos pflegt, aber wo man ja sonst nicht Punk wird zuordnen. Auch wie die AutorInnen an die Aufgabe angegangen sind, ist äußerst unterschiedlich. Zum Teil sind das schon fast akademische oder pophistorische Beiträge. Andere erzählen einfach eine Anekdote oder begründen, warum sie gerade das Lied ausgewählt haben und warum gerade das der wichtigste, beste oder auch tiefste Punk-Song aller Zeiten ist. Sehr auffällig finde ich auch, wie viele AutorInnen beschreiben, wie prägend Punk für sie gewesen ist, dass er sie politisiert hat, den Blick auf die Welt verändert hat. Viele schreiben auch von ihrem Aufwachsen in der Provinz, an Orten, wo es nichts gegeben hat, langweilig gewesen und stark konservativ und Punk ein Ausweg gewesen ist. Und eine Ermutigung, zum Bands gründen, Konzerte veranstalten, Fanzines produzieren. Das ist echt der schönste Teil am Buch für mich, weil da kann ich sehr relaten. Das habe ich einfach genauso erlebt. Es ist natürlich auch sehr, sehr viel Nostalgie dabei, viel Huldigung und Abfeiern von diesem ewigen Scharen. Aber es werden durchaus auch ein paar kritische Töne angeschlagen, unter anderem dazu, dass ausgerechnet die Jugendbewegung, die wie keine andere für Veränderung, für Aufbruch und alles ist erlaubt, gestanden ist, unterdessen zum grossen Teil extrem konservativ und dogmatisch geworden ist. Punk ist bestimmt nicht tot, aber er ist schon lange im Museum und in den Universitäten angekommen. Und wer hat das gedacht, damals 1976, 77 in London oder New York? Und zum zweiten Band, Angriff aufs Schlaraffenland. Band, dazu gibt es eine passende Compilation, rausgekommen beim Label Tapete. Ein Doppel-LP mit 36 Deutsch-Punk-Songs, die alle im Buch besprochen werden. Über das zweite Buch, über deutschsprachigen Punk, rede ich nachher noch ein bisschen, aber jetzt hören wir hier zuerst mal in die Compilation. Wir hören einen Klassiker aus dem Jahr 1979 von der Hansaplast, grossartige Band aus Hannover. Das sind die Hansaplast und Rock'n'Roll Freitag.

Das ist der namengebende Song von dieser Compilation und vom Buch «Angriff aufs Schlaraffenland». Der ist von «Die Radierer» gekommen. Der Song kommt aus dem Jahr 1980. Ja, Deutschpunk. Auf den ersten Blick zuerst mal ein eher zweifelhaftes Genre, weil man da gerne mal an das denkt, was wir früher immer Büchsenbier-Punk genannt haben. Also entweder stumpfe Fun-Punk, saufen, ficken, oi, oder mit Ausnahme auch nicht viel interessanter das, was man damals auf den beliebten Schlachtrufen BRD-Sampler gefunden hat. Knüppelharte Songs mit plakativen Texten gegen Nazis, gegen die Bullen, gegen Staat, eigentlich gegen alles. Aber deutschsprachiger Punk hat viel mehr zu bieten. Besonders interessant sind die frühen Bands, späte 70er, Anfangs 80er Jahre, die zum Teil mehr so aus einer Kunstecke gekommen sind. Das trifft, glaube ich, auch auf die Radierer zu, die wir vorhin gehört haben. Und was sich dann zu dem entwickelt hat, wo man die neue deutsche Welle genannt hat. Die Phase übrigens detailliert dokumentiert im Buch «Als die Welt noch unterging» von Frank A. Schneider, ebenfalls im Ventil Verlag rausgekommen, oder natürlich in der bekannten Oral History «Verschwende deine Jugend» von Jürgen Teipel. In diesem aktuellen Buch unter Compilation «Angriff aufs Schlaraffenland» gibt es aber auch Beiträge über Songs, die man jetzt vielleicht nicht gerade direkt wird am Genre Deutschpunk zuordnen, von Bands wie die Lassie Singers, Tokotronic, die Aeronauten oder Stereotop. Total. Es ist also auch eine spannende und empfehlenswerte Lektüre für Musikfans, die sich jetzt nicht unbedingt so für Schleimkeim und Rotzkotz und deutsche Trinkerjugend interessieren. Originelle Bandnamen gibt es im Büchsenbierpunk, das muss man lassen. Die beiden Bücher «Bored Teenagers», ein Punk-Mixtape, und «Angriff aufs Schlaraffenland», ein Deutsch-Punk-Mixtape, sind beim Ventilverlag erschienen. Deutsch-Punk-Compilation dazu beim Label «Tapete». Und auf dieser Compilation hat es auch der ein oder andere bekannte Hit drauf. Und zu einem hören wir jetzt noch an. Da sind «Tokotronic» und «Freiburg».

0: Ice Age aus Kopenhagen sind das gewesen mit The Week ab ihrem neuen Album For Love and Grace and the Hereafter. Und ich weiss gar nicht, ich hatte die so als gothy Post-Punk-Band in Erinnerung gehabt, so Birthday Party-mässig. Das neue wirklich, wirklich gute Album ist jetzt aber viel Garagen-rockiger. Strokes, The Replacements oder sogar The Pogues, vielleicht sogar ein bisschen The Smiths, sind Einflüsse, die man hier raushören kann. Irgendwie wahrscheinlich habe ich in dieser Band bisher immer ein bisschen Unrecht da oder zu Unrecht ignoriert. Das Album hier, das finde ich wirklich eine total erfreuliche Überraschung. Ice Age sind das gewesen.
1: Weiter geht's mit Meagli Clementine. Das ist eine Band aus Österreich, wo einfach wahrscheinlich in der letzten Zeit sehr viel an ihren Songs geschafft haben oder halt auch tourt haben oder in der DIY-Wien-Szene abgehängt haben. Sie haben auf jeden Fall nach ihrem Debütalbum haben sie jetzt nicht so viel in dem Sinne ausgebracht oder Singles. Vielleicht ist noch ein EP gekommen, was mir vorbeigegangen ist. Jetzt haben sie einen neuen Song ausgebracht und vor allem sind sie jetzt auch mit Tourdaten da, was mich sehr freuen tut. Ich habe sie nämlich noch nie live gesehen kann. Für den Fall, dass ihr zum Beispiel auch andere Bands gerne mal live sehen würdet und das ausfinden würdet, wo die eigentlich so könnten spielen und nicht alle Venues durchscrollen möchtet, nach der gibt's einen sehr einfachen Trick. Und zwar auf mainstream.show könnt ihr alle unsere Konzertempfehlungen oder Musik auf jeden Fall, wo wir spielen tun und vieles mehr aus der Indie-Welt entdecken. Das ist nämlich fast drei Land, also wie auch von Freiburg oder auch von Grenz Frankreich haben wir die Venues drin und können vielleicht die Band, die ihr schon länger mal sehen wollt, oder auch eine Band neu entdecken an einem Konzert, dort herausfinden in unserem Konzertkalender auf mainstream.show. Und genau, das ist meine Ansage zu dem, aber was wichtiger ist, ist eigentlich die Musik, und zwar eben von Meagli Clementine, wo ein bisschen härter jetzt auch daherkommen. Ich weiß nicht, wo was das liegt, ob alle ein bisschen würdig sind zu dieser Zeit. Kann man von der Politlage aktuell kann man das wie denken. Aber von ein bisschen eher Indie-Pop gehen sie jetzt eher richtig Indie-Rock, Punk. Wir hören ihren neuen Song For My Ugly Clementine, Head in the Air. Viel Spaß.

0: Das sind Turnover gesehen. Eine Band, die zum Diskutieren anlässt, auf jeden Fall unter der Mainstream-Redaktion. Und zwar habe ich sie im 2019 kennengelernt. Ich habe dann schon gewusst, dass sie Musik schon vorher rausgebracht haben. Aber 2019 haben sie All Together rausgebracht. Ein Album, das mir wirklich so eingeschlagen ist. Und ab dann habe ich gefunden, so, das ist eine gute Band. Und habe ab dann sie religiös gelöst. Aber anscheinend im 2015 ist Peripheral Vision rausgekommen, zwei Alben vortragen, wo der Xaver Z sehr
1: ja, gerne ich, mir geht es ein bisschen anders. Also Peripheral Vision und als nächstes, was rausgekommen ist, Good Nature 2017, die habe ich wirklich spitzenmässig gefunden und nachher habe ich sie irgendwie, haben sie wirklich nachgelassen, finde ich. Ja. Und jetzt die neue ist wieder ein bisschen interessanter, aber auch die, es ist nicht wie damals. Ich bin immer noch ein bisschen enttäuscht.
0: Und das würde vielleicht also eine Chance geben, dass wir beide ihr Debütalbum von 2013...
1: Wo wir beide also nicht kennen, weil vielleicht ist ja das die beste, das stimmt. Ja.
0: Magnolia heisst das. Also für alle, die in die Diskussion mit einsteigen möchten, welches von den Alben von Turnover das Beste ist, Magnolia wäre eine Chance, das ist das Debütalbum 2013. Dann eben Peripheral Vision, das Favoritenalbum von Xaver Z. Good Nature, solid, würde ich sagen. All Together, sehr gut, würde Stefan D. sagen. Myself the Way, finde ich gut. Myself the Way, das ist dann auch das Remix-Album, das ich ausgebracht habe. Und jetzt, Down to Earth, ist ihr neues Album, das am 29. Mai rausgekommen ist, also letzte Woche. Das finde ich persönlich auch spannend. Es ist jetzt nicht great, aber es ist nicht, es geht für mich auf jeden Fall nicht zurück. Es ist auf jeden Fall gut. Ich höre es gern. Turnover ist es gesehen mit ihrem neuen Album Down to Earth. Und ab dem von dem Album haben wir jetzt I'm Up gehört.
1: Das ist mein Stream auf Radio X und wir machen weiter mit der Touch Girl Apple Blossom aus Austin, Texas. Die haben sich nicht nur ihren Bandnamen vom bekanntesten Lied von The Beat Happening ausgelehnt, sondern sie jetzt auch auf dem Label von Calvin Johnson gelandet. Also Touch Girl Apple Blossom ist eine Ziele aus dem Song Indian Summer von The Beat Happening. Der Calvin Johnson ist dann ihr Sänger und betreibt das legendäre Label K-Records und dort drauf ist die Touch Girl Apple Blossom Platte eben rausgekommen. Easy die beste Twee-Pop-Platte vom Jahr. Das gilt mindestens bis morgen, wenn die neue Platte von The Slippers rauskommt. Aber jetzt hier mal Touch Girl Apple Blossom mit Tell.

0: Das sind The Loft, eine Band aus den 80er Jahren, um einen Singer und Songwriter Pete Astor. Damals 1984-85 haben sie allerdings nur zwei Singles rausgegeben, bevor sie sich spektakulär während einem Konzert auf der Bühne vom Hammersmith Palais getrennt haben, bevor sie überhaupt je ein Album rausgegeben haben. Rund 40 Jahre später sind sie jetzt aber wieder versöhnt und sie haben letztes Jahr ein überraschend gutes Debütalbum rausgegeben und jetzt schon wieder eins und das ist sogar noch besser gelungen. Es heisst Batches, rausgekommen beim Label Tapete Records aus Hamburg und das Lied, das wir gehört haben, hat Campervan geheissen.
1: Wir gehen weiter noch zu einer Künstlerin, die ich in letzter Zeit sehr gerne höre, und zwar Jana Barich, oder professionell bekannt als Frances of Delirium, ist Sing-Songwriterin und selbst schreibende, produzierende Künstlerin aus Luxemburg, wo ich jetzt auch nicht so viele Musikerinnen kenne, die das machen tun, von dort. Es gibt sicher welche, ich möchte keinen discrediten, aber es ist eine der einzigen, die ich jetzt so kenne, wo sich in mein Hörrepertoire reingespielt hat. Sie ist vor allem auch sehr jung, das finde ich eben auch recht spannend. Sie ist im 2002 geboren und das ist irgendwie so etwas, was machen Leute jetzt für Musik, die jetzt wie so in die Karriere starten. Sie macht sehr solide Indie-Pop-Rock, wo man so von Anno Dazumas kennen tut, sehr angenehm zu hören und sehr spannend. Sie hat jetzt ihr zweites Album jetzt schon rausgebracht. Das heisst, das ist Run. Jetzt bin ich verrutscht. Das heißt Run Run Pure
0: Beauty.
1: Beauty, danke schön. Und wir hören ab dem Album Higher. Viel Spaß.

0: Francis of Delirium mit Higher. Das war Mainstream auf Radio X, Musikauswahl und am Mikrofon Stefan D. und Xaver Z. Die Sendung gibt es jeden Donnerstag von 9 bis 10 und am Freitagmittag um 1 in der Wiederholung. 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
1: Was möchtest du mehr?
0: Genau, was will man mehr?
1: Was möchtest du
0: vielleicht
1: mehr?
0: Noch einen Song zum Schluss?
1: Vielleicht noch einen Song zum Schluss. Und dann macht Air Missing ein Duo aus New York, wo wirklich so Synth-Wave-Kultur für mich sehr gut beherrscht. Also in meinen Augen sehr gut beherrscht. Und meiner Meinung nach vielleicht nicht das Album vom Jahr gerade ausgebrochen haben, aber der Albumtitel vom Jahr in meinem Herzen. Und zwar Turning Off Lights is My Destiny. Ich finde das so ein guter Track. Das ganze Album ist vielleicht eher mit so einer bittersweet Note zu verstehen, eher melancholisch, aber sehr schön melancholisch. Und das passt jetzt auch vielleicht zu dem regnerischen Turnover, den wir jetzt gerade haben in dem Sommer, bevor es wieder ganz heiß wird und man sich so dementsprechend nicht mehr daheim wie es gemütlich machen tut. Jetzt noch ein guter Schlusssong, um daheim es gemütlich haben und doch vielleicht ein bisschen den Kopf zu wippen. Und zwar von Air Missing, der Titelsong von ihrem neuen Album Turning Off Lights is My Destiny. Viel Spaß und tschüss zusammen.

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